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0: Eine noch, oder?
1: Frank, ich glaube, es war nicht schnell genug.
0: Geht's noch schneller?
1: Seid ihr bereit?

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